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Einen wunderschönen Samstagmorgen wünsche ich euch. Und ich meine, auf diesen Sonntag jetzt morgen kann man sich ja wunderbar freuen. Und das trägt auch durch den gesamten Samstag, den wir herrlich genießen können. Denn Zverev steht im Finale von Wimbledon. Arthur Ferry hat er geschlagen mit 7:6, 6:2 und 6:4 und erreicht damit erstmals seit Bobele Becker im Jahr 1995 wieder als Deutscher das Endspiel an der Church Road. Zverev nach dem Halbfinale: Ich bin sehr glücklich und stolz, aber es gibt am Sonntag noch ein Match. Ja, das muss er dann noch erledigen und dann sind wir glücklich. Wir machen weiter hier bei Nostalgie. Nur die größten Songs, mehr 80er und die besten 90er gleich mit Take That und Could It Be Magic. Und den Start macht Billy Joel mit Uptown Girl. Guten Morgen.

Kenny Loggins mit Heartlight. Der Titel heißt auf einigen Veröffentlichungen auch Welcome to Heartlight und dahinter steckt eine Geschichte, die besser ist als jede erfundene Hollywood-Legende. Viele hielten den Song damals für eine Anspielung auf E.T. Tatsächlich ließ sich Kenny Loggins von einer Schule in Südkalifornien inspirieren, die Heartlight hieß. Kinder dieser Schule hatten Texte über Gemeinschaft, Mut und Zusammenhalt geschrieben und genau diese Gedanken nahm er für den Song auf und deshalb hört ihr im Hintergrund auch immer einen Kinderchor. Ein Titel über einen Ort, an dem junge Menschen lernen sollten, ihren eigenen Weg zu finden. Und jetzt wechseln wir von Kalifornien nach Frankreich. Vanessa Paradis war Anfang der 90er längst ein Star in ihrer Heimat. Be My Baby war dann aber ihre erste englischsprachige Single. Geschrieben und produziert hat die Lenny Kravitz. Man hört seine Handschrift natürlich sofort, ne? Trockene Drums, eine Gitarre mit 60er-Jahre-Gefühl und diese unverwechselbar lässige Stimme von Vanessa Paradis. Hier ist sie mit Be My Baby. Nostalgie, nur die größten Songs, mehr 80er und die besten 90er am Samstagmorgen in der Bremse und Brötchen Show. Guten Morgen.

0: Meine Good News der Stunde kommt heute aus der Nähe von Potsdam. Da sind in einer Aufzuchtstation der NABU-Stiftung 26 Schreiadlerküken geschlüpft. Das ist wichtig, denn der Schreiadler gehört in Deutschland zu den am stärksten bedrohten Greifvögeln. Die zweitgeborenen Jungvögel werden von Hand großgezogen und im Herbst dann ausgewildert. So erhöht das Projekt die Zahl der Tiere, die später selbst in der Natur brüten können. Hinter jedem Küken stecken viel Erfahrung und tägliche Pflege und ein genau abgestimmter Plan. 26 kleine Schreiadler bedeuten also 26 neue Chancen für eine Art, die bei uns nicht verschwinden soll. Das ist eine Nostalgie-Good News. Schönen guten Morgen, 7:30.
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Kylie Minogue mit I Should Be So Lucky in der Bremse und Brötchen Show am Samstagmorgen, als diese junge Dame nämlich 1987 im Studio von Stock Aitken und Waterman auftauchte, war sie in Australien vor allem als Schauspielerin aus der Serie Nachbarn bekannt. Das Produzententeam hatte den Termin zuerst nicht richtig auf dem Schirm, dann entstand der Song in sehr kurzer Zeit und aus dieser improvisierten Studiosituation wurde ein Welthit, der in Großbritannien 5 Wochen auf Platz 1 stand. Der Text klingt fröhlich, erzählt aber von jemandem, der sich das Glück in der Liebe nur ausmalt. Und genau dieser Gegensatz macht den Song bis heute so gut. Jetzt kommt der nächste Song. Er klingt ebenfalls sofort vertraut, trägt aber eine klare Botschaft. Bruce Hornsby schrieb The Way It Is über Armut, Ausgrenzung und die Frage, warum sich gesellschaftliche Verhältnisse so schwer verändern. 86 wurde daraus trotzdem ein Nummer 1 Hit in den USA. Bruce Hornsby and The Range mit The Way It Is. 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

8 Uhr bei Bremser und Brötchen und jetzt beginnt die offizielle Samstagsschicht für alle, die schon wach sind, aber noch nicht so aussehen. Ich gehöre auch dazu, der Kaffee arbeitet, die Brötchen krümeln und irgendwo läuft bereits die erste Waschmaschine, von der keiner weiß, wer sie nachher ausräumt, aber gucken wir mal. Wir liefern euch bis 11:30 die Musik, die sofort Erinnerungen einschaltet an den ersten Walkman, an Mixtapes mit handgeschriebenem Cover und an Samstagvormittage, an dem man noch vor dem Fernseher auf die Lieblingssendung gewartet hat. Ja, saß noch vorm Testbild, bis es dann endlich losgeht. Und weiter geht es jetzt mit einem der lässigsten Grooves der 90er. Blackstreet mit No Digity. 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

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Billy Idol mit Eyes Without a Face. Der Titel verweist auf einen französischen Film aus dem Jahr 1960, aber Billy machte daraus 1983 keinen harten Punk-Song, sondern eine überraschend ruhige Nummer mit viel Atmosphäre. Erst im Mittelteil zeigt sich die raue Seite, für die er bekannt ist, und genau dieser Kontrast brachte ihm ja seine größten Hits ein. Jetzt gehen wir mal fast 10 Jahre weiter zurück. Supertramp veröffentlichte Dreamer 1974 auf dem Album Crime of the Century. Roger Hudson hatte schon als Teenager erste Teile geschrieben. Später wurde daraus dieser unverwechselbare Supertramp-Sound. Wir wissen, mit hohen Stimmen, Klavier und einem Rhythmus, der sofort nach vorne geht. Dreamer war in Großbritannien der erste große Single-Erfolg der Band. Falls ihr heute Morgen noch zwischen Bett und Frühstückstisch hängt, ist das der passende Weckruf. Supertramp mit Dreamer. Hier in der Bremser- und Brötchenshow war Nostalgie. 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

0: Good News der Stunde handelt vom freiwilligen Einsatz. Der Bundesfreiwilligendienst hat Anfang Juli seinen 15. Geburtstag gefeiert. Seit dem Start im Jahr 2011 haben sich rund 650.000 Menschen beteiligt. Sie helfen in Pflegeeinrichtungen, Schulen, Sportvereinen, Kulturprojekten, im Umweltschutz und bei Rettungsdiensten. Und das ist kein Programm nur für junge Leute. Beim Bundesfreiwilligendienst können Menschen nach der Schule starten, sich nach einem Berufswechsel neu orientieren oder auch im Ruhestand noch einmal eine Aufgabe übernehmen. Hinter der großen Zahl stehen also Hunderttausende ganz konkrete Begegnungen und Hilfen vor Ort. Rund 650.000 Menschen haben gesagt, ich packe für eine Zeit mit an. Und das ist, wie ich finde, eine wirkliche Good News, oder?
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Einen schönen Samstagmorgen wünsche ich euch. Hier ist Nostalgie, nur die größten Songs mehr 80er und die besten 90er. All Saints waren das mit Pure Shores. Der Song entstand für den Film The Beach mit Leonardo DiCaprio. Geschrieben haben ihn William Orbit und Chesney Lewis. Orbit hatte kurz zuvor schon Madonnas Album Ray of Light geprägt und genau diesen Sound hört ihr auch hier. Schwebende Flächen, leichtes Rauschen und ein entspannter Beat. Im Jahr 2000 stand Pure Shores in Großbritannien 2 Wochen lang auf Platz 1 und deswegen natürlich auch hier bei uns nur die größten Songs. Und jetzt zurück in die späten 80er. Paula Abdul arbeitete zunächst als Tänzerin und Choreografin, unter anderem für Janet Jackson, bevor sie selbst ans Mikrofon ging. Straight Up wurde ihr großer Durchbruch. Die Plattenfirma hielt den Song anfangs nicht für ihre stärkste Single. Erst die Radiosender griffen ihn auf, die Nachfrage stieg und aus dem Wackelkandidaten wurde eine Nummer 1 in Amerika. Paula Abdul mit Straight Up hier bei Nostalgie, nur die größten Songs, mehr 80er und die besten 90er.

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1: Ich hoffe, ihr habt es schön um 9 Uhr am Samstagmorgen hier bei der Bremse und Brötchen schon. Für die einen beginnt jetzt der entspannte Teil des Tages, für die anderen startet das große Wochenendprogramm mit Einkaufen, Garten, Sportplatz, Baumarkt und der Frage, warum die Liste schon vor dem Frühstück länger ist als die ganze Arbeitswoche. Unser Vorschlag, erst die Musik laut machen und dann anfangen. Das hebt nicht jede Aufgabe auf, aber macht die Stimmung deutlich besser und für den passenden Auftakt sorgt jetzt eine Frau, die aus einem eher unscheinbaren Song eine Hymne gemacht hat. Cindy Lauper mit Girls Just Wanna Have Fun. Hier bei Nostalgie nur die größten Songs, mehr 80er und die besten 90er.

Dafür macht es euch schön am Samstagmorgen. 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Und bei uns geht's jetzt weiter mit How Bizarre von OMC. In den 90ern zu einem der weltweiten Überraschungshits geworden. In den USA durfte der Song wegen damaliger Chartregeln nicht in die offiziellen Hot 100 einsteigen, weil er dort nicht als reguläre Kaufsingle erschienen war. Ja, im Radio lief er trotzdem rauf und runter und genau da gehört er auch hin. OMC mit How Bizarre, hier bei Nostalgie. Nur die größten Songs, mehr 80er und die besten 90er. Schönen Samstagmorgen.

0: Ja, jetzt ist wieder Zeit für Good News. Und da geht es in diesem Fall um die Wasserqualität. Passt ja, ne, zu diesem Wetter. Die Badestellen bei uns in Deutschland sind im europäischen Vergleich sehr gut. Die Europäische Umweltagentur hat knapp 2300 Badeplätze an Seen, Flüssen und Küsten ausgewertet. 90,9% bekamen die Bestnote Exzellent. Deutschland landete damit auf Platz 7 von 29 untersuchten Ländern. Gemessen werden unter anderem bestimmte Bakterien, die auf Verunreinigungen hinweisen können. Und das Ergebnis heißt nicht, dass man Hinweise vor Ort ignorieren darf. Es zeigt aber, dass die große Mehrheit der offiziell kontrollierten Badestellen eine sehr hohe Wasserqualität bietet. Gute Aussichten also für alle, die an diesem Wochenende nochmal in einen See springen, in einen Fluss oder vielleicht auch ins Meer wollen. Und da wünschen wir euch ganz viel Spaß dabei und begleiten euch so gerne natürlich hier bei Nostalgie. Nur die größten Songs, mehr 80er und die besten 90er.
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Herbert Grönemeyer mit Männer, ja, klingt leicht ironisch, beschreibt aber ziemlich genau, wie widersprüchlich Rollenbilder sein können. Hart und verletzlich, vernünftig und kindisch, stark im Auftreten und unsicher im Inneren. So sind wir Männer eben ganz oft. Und deshalb funktioniert der Text auch heute, 40 Jahre später. 40 Jahre später, Leute, ist es unglaublich, oder? Es funktioniert immer noch. Und jetzt folgt eine Künstlerin, die 1988 mit ihrem Debütalbum praktisch über Nacht weltweit bekannt wurde. Diese Frau brauchte keine großen Produktionen. Ich sehe sie immer noch auf der Bühne stehen, ganz alleine mit einer Gitarre und einer Stimme, wo man einfach nur ja stundenlang zuhören möchte. Baby, Can I Hold You? Handelt von Worten, die zu spät oder gar nicht gesagt werden. Der Song wurde später oft gecovert, unter anderem von Boyzone, aber die ruhige Intensität des Originals bleibt unerreicht. Tracy Chapman mit Baby, Can I Hold You? Nostalgie, nur die größten Songs, mehr 80er und die besten 90er in der Bremser und Brötchen Show. Guten Morgen. Sorry.

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10 Uhr in der Bremse und Brötchen Show. Spätestens jetzt hat der Samstag seine Richtung gefunden, denke ich mal. Vielleicht seid ihr unterwegs, macht euch für einen Ausflug fertig oder sitzt immer noch beim Frühstück und verteidigt das mit dem Satz: Am Wochenende darf man das. Und das stimmt sowas von. Das darf man am Samstag immer und dafür sind die Samstage auch da. Genauso ist das Wochenende dafür da, vielleicht auch mal ins Kino zu gehen. Und da wird uns gleich unser Kinoexperte Paul auf den neuesten Stand bringen. Jetzt gibt es gleich Bryan Adams und er singt Everything I do it for you. 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

0: Philipp Bailey und Phil Collins mit Easy Lover hier bei Nostalgie. Nur die größten Songs, mehr 80er und die besten 90er. Und meine Tochter Tilda und mein Sohn Leo, die warten ja sowas von sehnsüchtig auf den Kinostart von Vaiana in der Realverfilmung. Und Kinoexperte Paul ist jetzt bei mir. Paul, das wird doch sicherlich ein Highlight werden, oder?
1: Ja, vor allem für Fans des Originals. Die Realverfilmung erzählt die bekannte Geschichte von Vaiana noch einmal. Es geht also um eine junge Häuptlingstochter, die sich auf eine gefährliche Reise über den Pazifik begibt, um ihre Heimat zu retten. Mit dabei ist natürlich auch wieder Halbgott Maui, gespielt von Dwayne The Rock Johnson, der diese Rolle diesmal nicht nur spricht, sondern eben auch selbst verkörpert. Inhaltlich bleibt der Film nah an der Vorlage, setzt aber auf echte Schauplätze, aufwendige Effekte und einen realistischeren Look. Gleichzeitig bleiben die bekannten Songs und der Humor erhalten, genau das, was den Animationsfilm damals so erfolgreich gemacht hat. Vaiana erfindet die Geschichte jetzt nicht neu, bringt sie aber mit beeindruckenden Bildern und viel Herz auf die große Leinwand und dürfte damit die nächste erfolgreiche Disney-Realverfilmung werden.
0: Davon gehen wir alle fest aus. Ja, und jetzt gibt's einen Song, bei dem man sofort mitsingen kann. Ein Basslauf, eine markante Sprechgesangsstimme, Bonnie M. mit Daddy Cool hier von Nostalgie. Nur die größten Songs. 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
1: Mensch Leute, kneift mich mal, kneift mich mal, denn die gute Nachricht der Stunde, die kommt tatsächlich von der Bahn, jawohl, von der Bahnstrecke zwischen Hamburg und Berlin. Nach der großen Korridorsanierung ist die 278 Kilometer lange Verbindung seit dem 14. Juni wieder durchgehend in Betrieb. Auf der Strecke wurden 165 Kilometer Gleise erneuert, 249 Weichen ausgetauscht und 28 Bahnhöfe modernisiert. Dazu kamen neue erneuerte Stellwerke. Für Reisende bedeutet das wieder direkte Fern- und Regionalzüge ohne den monatelangen Umweg. Auch Orte wie Büchen, Ludwigslust und Wittenberge sind wieder regulär angebunden. Eine solche Baustelle verlangt viel Geduld, jetzt aber ein großer Abschnitt des deutschen Bahnnetzes technisch wieder auf dem neuesten Stand. Das ist doch wirklich eine Good News, oder?
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Bush mit Be My Lover hier in der Bremse und Brötchen Show, voll auf dem Weg Richtung Mittag. Hinter dem Projekt standen ja Sängerin Melanie Thornton und Rapper Lane McRae. Produziert wurde der typische Eurodance-Sound der 90er in Deutschland und Be My Lover wurde 1995 international zum Hit und schaffte es bis weit nach oben in die US-Charts. Beim nächsten Song hat man Unglaubliches gemixt. Die Dexy Midnight Runners mischten nämlich 1982 Pop, Soul und Folk in Großbritannien und in den USA ging der Song auf Platz 1 und die Latzhosen aus dem Video wurden gleich mit zum Teil der Popgeschichte. Dexy Midnight Runners mit Come On Eileen hier bei Nostalgie. Nur die größten Songs, mehr 80er und die besten 90er.

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1: 11 Uhr in der Bremse und Brötchen Show. Und wenn ihr jetzt erst frühstückt, dann seid ihr nicht zu spät dran, sondern ihr habt den Samstag konsequent verstanden. Und wir machen weiter bis 11:30 mit großen Songs, die euch sofort an bestimmte Sommerfahrten und Menschen erinnern. Jetzt mit den Pretenders. Don't get me wrong. 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Hier ist der Bremsman.

mit dem Sound der Olympischen Sommerspiele 1988. One Moment in Time. Er erzählt von diesem einen Augenblick, für den Menschen jahrelang trainieren, arbeiten und auf vieles verzichten. Whitney Houston machte daraus aber mehr als eine Sporthymne. One Moment in Time handelt von dem Wunsch, einmal über sich hinauszuwachsen. In Deutschland und Großbritannien stand der Song auf Platz 1. Und jetzt wird aus einem großen Gänsehautmoment eine der größten Tanzwellen der späten 80er. Kaoma. 1989 lösten sie mit Lambada weltweit einen Boom aus. Plötzlich gab es überall Tanzkurse, Sommerpartys und kaum eine Urlaubskassette ohne diesen Song. Die Gruppe kam aus Frankreich, die Sängerin aus Brasilien. Der Rhythmus verband lateinamerikanische Einflüsse mit einem Refrain, den man sofort wiedererkennt. Für alle, die jetzt endgültig in den Samstag tanzen wollen, Kaoma mit Lambada. Hier war Nostalgie, nur die größten Songs der 80er. Und

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2: Ja, und damit wünschen wir ein schönes Wochenende. Es wird ja auch ein heißes Wochenende. Bis zu 36 Grad sind drin. Ja, ein bisschen Abkühlung gibt's jetzt in Form von Bargeld. 100 Euro gehen jetzt nämlich raus, netto und steuerfrei. 100 Euro, wenn du weißt, was hier rauskommt. Hier ist die Quizfrage.
3: Ein Mann geht in die Stadt. Es kommen ihm 3 Hunde und 4 Frauen mit jeweils 4 Kindern entgegen. Wie viele Beine gehen in die Stadt?
2: Da wird's wieder so warm heute und unser Spielechef sucht die längste Frage raus, die es gibt. Also, ein Mann geht in die Stadt. Es kommen ihm 3 Hunde und 4 Frauen mit jeweils 4 Kindern entgegen. Wie viele Beine gehen in die Stadt? Ja, und wer das weiß, gewinnt die 100 Euro an diesem Samstagvormittag um 11:30. Gewinnernummer zu uns ist die 0137 90 30 200 0137 90 30 200. 50 Cent aus allen deutschen Netzen. Vorher noch ein paar Regeln. Mitmachen bitte ab 18. An Minderjährige werden keine Gewinne ausgezahlt. 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So, die 100 Euro gehen raus. 11. Juli um kurz nach 11:30. Wert Lust auf 100 Euro unter der 0137 90 30 200. 50 Cent aus allen deutschen Netzen. Hier nochmal die Frage. Ein Mann geht in die Stadt. Es kommen ihm 3 Hunde und 4 Frauen mit jeweils 4 Kindern entgegen. Wie viele Beine gehen in die Stadt? So, wer das weiß, wir starten mal durch. Der wählt sehr gerne und gewinnt bitte unter der 0137 90 30 200. 0137 90 30 200. 50 Cent aus allen deutschen Netzen. Mit Leitung 2 bist du bei uns. Mit live hier in der Show ist auch der Mirki. Ich grüße dich.
4: Ja, hallo, ich grüße dich und alle am Radio.
2: Sag mal, die 100 Euro, die man jetzt hier an diesem heißen, sommerlichen Samstag gewinnen kann, wann hat der Gewinner das auf dem Konto dann?
4: Das ist das Beste. Wir machen das schon so lange. Oh. Heute Nachmittag per Echtzeitüberweisung. Jawohl.
2: Musste ich aber schon unterbrechen. Mhm. Durchgestellt live mit dem Chance-Button. Leitung 2 ist jetzt rot. Wer ist denn da bitte? Hallo?
4: Hallo? Es ging ja super schnell, aber hallo?
2: Ja, also da ist auch jemand. Musst nur mit uns reden, bitte. Ich kann es dir wirklich nicht abnehmen. Also wünschte ich, aber es geht nicht.
4: Traut euch.
2: 3? Ich muss sonst runterzählen. 2? Hallo? Schon einen Sonnenstich bekommen, oder was? 1?
4: Ja, okay, also, wir halten fest, schnell geht's mit Leitung 2.
2: Redet doch bitte mit uns. Ihr hört unsere Stimmen übers Telefon, nicht übers Radio. Das ist manchmal ein bisschen ein Problem.
4: Stimmt,
2: bitte
4: verzögert.
2: Übers Telefon mit uns reden.
4: Komm, ich gebe die Runde mal frei. Aber weißt du was, ich verdoppel den Gewinn. Es gibt 200 Euro dafür.
2: Krass.
4: Ja, auch die heute auf dem Konto.
2: Stimme ich auf dem kalten Fuße hier gerade.
4: Oh.
2: 0137 90 30 200. 50 Cent aus allen deutschen Netzen. Hier ist bitte nochmal die Frage.
3: Ein Mann geht in die Stadt. Es kommen ihm 3 Hunde und 4 Frauen mit jeweils 4 Kindern entgegen. Wie viele Beine gehen in die Stadt?
2: So, und jetzt gibt's den doppelten Gewinn, nämlich 200 Euro unter der 0137 90 30 200. 50 Cent aus allen deutschen Netzen. Mit Leitung 2 bist du auch live hier in der Show. Bitte nur mit uns reden, ganz wichtig, ne? Das war gerade eben nicht so ideal. Wer hat's denn raus? Doppelter Gewinn für 200 Euro, noch ist keiner da. Bitte ändern, wer die Antwort auf diese ja doch recht lange Frage raus hat. Möge bitte zu uns kommen. Nur kleiner Tipp, Daniela meinte in der vorhergehenden Sendung schon mal das.
5: Was hast du raus?
6: 3 Hunde, 8 Menschen ergibt 28.
5: Okay, das ist 3 Hunde, 8 Menschen ergibt 28. Das ist eine logische Rechnung, bringt in dem Fall aber leider gar nichts.
4: Nee, da war es auf der falschen Fährte.
2: 28 Beine, okay. Gleich nochmal in Ruhe die Frage, es hilft nichts.
4: So ist das. Wir waren bei 200, ne? Heißer Sommer, Geld gibt's netto steuerfrei. Ich verdoppel die 200. Es gibt 400 Euro Garantiegewinn.
2: Okay, ich lock's ein, ne?
4: Lock es bitte ein.
2: Okay. So, bräuchten bitte mal die Lösung. Und bitte mit uns sprechen und die richtige Lösung parat haben. Bitte, mehr wollen wir gar nicht. 0137 90 30 200. Es gehen jetzt live raus 400 Euro. Kein Quatsch, kein Fake. 400 Euro gehen raus. Wir sind live hier Samstagvormittag. 400 Euro unter der 0137 90 30 200. 50 Cent aus allen deutschen Netzen. Ein Mann geht in die Stadt. Es kommen ihm drei Hunde. Vier Frauen mit jeweils vier Kindern entgegen. Wie viele Beine gehen in die Stadt? Also so eine Frage vielleicht bei so einem heißen Wetter nicht nochmal spielen. Das ist
4: der Spielechef mal wieder. Ja gut, okay.
2: Lass uns da irgendwie ein Sommerquiz spielen oder sowas.
4: Ist eine lange Frage, ich entschuldige mich. Da gibt es einen Bonus obendrauf, jetzt schon. Ich lege 100 Euro obendrauf. Es gibt 500 Euro.
2: 500 Euro, wir haben es jetzt 5 Minuten nach 11:30, irgendwie immer noch keiner da. Ich weiß, wir haben noch keinen Gewinner bisher und das ist echt ungewöhnlich. 0137 90 30 200, 50 Cent aus allen deutschen Netzen. Ich glaube aber, wir waren noch nie nach 5 Minuten bereits bei 500 Euro. Aha. Das ist auch ein Skandal. Frau Wieland meinte in einer anderen Sendung schon mal das.
7: Was kommt denn raus, bitte?
6: 52 Beine. Ich habe es mir aufgeschrieben hier.
7: Haben Sie extra
6: 52 Beine gehen in die Stadt, ja.
7: Haben Sie extra gerechnet auf den Zettel?
6: Richtig.
7: 52 richtig. Beine gehen in die Stadt ist Ihre Lösung.
6: No.
7: Das ist nicht das richtige Ergebnis. Die Suche geht leider weiter.
2: So, nach 6 Minuten kein Gewinner. Was soll ich machen?
4: Okay, komm, ich kann was machen. Ich leg nochmal 100 Euro Gewinn obendrauf. Es gibt bereits 600 Euro für die richtige Lösung.
2: So, wir sind jetzt bereits nach, also nicht mal 6 Minuten, bereits bei 600 Euro Gewinnsumme, immer noch kein Gewinner. Das ist im Cash-Quiz echt ungewöhnlich. Weiß nicht, was los ist gerade. 0137 90 30 200. 0137 90 30 200. 50 Cent aus allen deutschen Netzen. Hier ist bitte nochmal die Frage. Was kommt denn raus?
3: Ein Mann geht in die Stadt. Es kommen ihm 3 Hunde und 4 Frauen mit jeweils 4 Kindern entgegen. Wie viele Beine gehen in die Stadt?
2: Dafür gibt es 600 Euro und das ist zu diesem Zeitpunkt, ich glaube, wir waren nach 5 Minuten noch nie in 10 Jahren Cash-Quiz bei 600 Euro Gewinnsumme. Das ist wirklich, also da gibt's Gespräche am Montag.
4: Ist mir doch egal.
2: Soll uns erstmal egal sein. 0137 90 30 200, 50 Cent aus allen deutschen Netzen. Wenn es jemand bitte raus hat, dann bitte jetzt. Janis meinte in der vorherigen Sendung schon mal das.
7: Was kommt raus, bitte?
8: 2 mehr wie die Hörerin vor mir.
7: Jetzt komme ich gerade nicht mit. Was ist deine Lösung, bitte?
8: 54.
7: Ah, 54 Beine gehen deiner Meinung nach in die Stadt.
8: Ganz genau.
4: Ja, aber das ist, nee, ist leider nicht richtig.
2: Liebe Freunde, ich weiß, ihr seid gerade mit anderen Dingen beschäftigt, das Wetter ist herrlich. Macht das Radio mal bitte ein bisschen lauter, damit wir aus dieser Frage rauskommen.
4: Genau.
2: Immer noch kein Gewinner.
4: Die Sendung geht nicht allzu lang. Kurz eure Aufmerksamkeit, es lohnt sich auch. Ich lege sogar nochmal 150 oben drauf. Komm, 150 sogar. Es gibt hier live 750 Euro. Wenn ihr kurz eure Aufmerksamkeit uns schenkt und richtig löst, bitte.
2: Es gibt Reibung mit dem Spielechef am Montag. 0137 90 30 200. 0137 90 30 200. 50 Cent aus allen deutschen Netzen. Also Janis meinte 2 Beine mehr wie die Hörerin vorher. Also Frau Wieland meinte 52, Janis meinte 54 Beine. Das haut nicht hin. Ein Mann geht in die Stadt. Es kommen ihm 3 Hunde und 4 Frauen mit jeweils 4 Kindern entgegen. Wie viele Beine gehen denn bitte in die Stadt? Und wir sind jetzt nach 8 Minuten auf Sendung, haben immer noch keinen Gewinner. Das ist echt ungewöhnlich für diese Sendung. Es ist, normalerweise haben wir um die Zeit schon ein paar Gewinner, aber das ist echt krass. Weiß nicht, was wir gerade machen. Wir sind auf Sendung,
4: dafür gibt es 750 Euro. Weißt du was? Mache ich sonst auch nicht. Ich verdoppel einfach mal die Gewinnchance. 750 Euro, 2 Leitungen führen zu uns. Doppelte Gewinnchance. Jetzt muss es doch klappen.
2: 750 Euro und 2 Leitungen sind geöffnet. 0137 90 30 200. Wer es raus hat, kommt bitte zu uns jetzt. 0137 90 30 200. 50 Cent aus allen deutschen Netzen. Jeden Augenblick kann es klingeln.
7: Mitmachen bitte ab 18. An Minderjährige werden keine Gewinne ausgezahlt. Jeder Anruf kostet 50 Cent aus allen deutschen Netzen. Bitte darauf achten, dass nicht jeder Anruf, der Kosten produziert, auch automatisch ins Studio gelangt. Gewinnchancen im Leitungsspiel 1 zu 200.000. Parallel dazu kann die Redaktion jederzeit ausgewählte Anrufer per Zufallsprinzip direkt ins Studio durchführen. stellen. 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
2: So, Update um 11.39 Uhr. Es ist immer noch kein Gewinner da. Seit 9 Minuten noch kein Gewinner. Das ist irgendwie skandalös. Was, weiß ich nicht, was machen wir?
4: Absolut, dafür gibt es die doppelte Gewinnchance.
2: Ja.
4: Es gibt 750, ach nee, komm, ist mir jetzt egal. Gutes Wetter, Halleluja, 1000 Euro.
2: Wie bitte?
4: 1000 Euro, liebe Leute. Kurz Radio laut drehen, zu uns kommen mit der doppelten Gewinnchance. 1000 Euro mitnehmen. Wir gehen heute noch aufs Konto.
2: 1000 Euro Sommergeld an diesem 11. Juli. Ist irgendwer da, der das bitte auflösen kann? 0137 90 30 200. 0137 90 30 200. 50 Cent aus allen deutschen Netzen. Ein Mann geht in die Stadt. Es kommen ihm 3 Hunde und 4 Frauen mit jeweils 4 Kindern entgegen. Wie viele Beine gehen in die Stadt? Dafür gibt's jetzt wahrhaftig 1000 Euro. Wir spielen seit 10 Minuten diese Frage. Es kam noch keine richtige Antwort. Bitte ändern. Es sind immer noch 2 Leitungen geöffnet. 1000 Euro werden garantiert rausgehen. Aber wir brauchen die Lösung, bitte. Mareike, die meinte in der vorhergehenden Sendung schon mal das. Mareike, bitte erlöse uns jetzt mal langsam von dieser Quizfrage. Du weißt, wie viele Beine rauskommen?
9: Ja.
2: Also in die Stadt gehen? Wie viele gehen denn nun in die Stadt?
9: Also 40 Beine gehen in die Stadt.
2: 40 Beine meinst du?
9: Ja, 40, ja.
2: Also du bist dir sicher, ich... Mann, es tut mir leid, es stimmt leider auch nicht. Es wird nicht richtig. Nein, das ist auch nicht richtig. Es sind nicht 40 Beine. Liebe Freunde, lasst euch nicht von der Sonne blenden. Ganz ehrlich, was machen wir?
4: Das musste gerade mal raus. Das waren alles falsche Antworten. Macht ihr es besser. Habt ihr es raus? 1000 Euro warten. Ich verdoppel die doppelte Gewinnchance. Geht nochmal 2 Leitungen oben drauf. Die 4 und die 5. 4 Leitungen, die 2, 3, 4, 5, die warten auf dich. 1000 Euro warten auf dich.
2: 4 Leitungen sind jetzt geöffnet. 1000 Euro werden rausgehen, aber wir brauchen die Lösung, bitte. Natürlich lautet die Lösung auch nicht 40. 0137 90 30 200. 0137 90 30 200. 50 Cent aus allen deutschen Netzen. Gibt's wirklich bei bis zu 36 Grad heute keinem, dem bei dieser Frage etwas auffällt? Ein Mann geht in die Stadt. Es kommen ihm 3 Hunde und 4 Frauen mit jeweils 4 Kindern entgegen. Wie viele Beine gehen in die Stadt? Liebe Freunde, wir möchten die 1000 Euro gerne raushauen. Dafür sind wir da, aber wir brauchen die Lösung und es ist immer noch keiner da. Also, es sind jetzt 4 Leitungen geöffnet. Du hast die Lösung. Du bist gerade am Radio und hast die Lösung. Schnapp dir doch bitte die 1000 Euro. Das Geld wird rausgehen, aber wir brauchen die Lösung. Nach einigen falschen Antworten, die wir jetzt gehört haben, ist es unglaublich.
4: Wahnsinn. Jeden Augenblick kann es soweit sein. Jeden Augenblick kann es klingeln. Hol dir 1000 Euro. Ich gebe sogar nochmal 2 Leitungen oben drauf. Die 8 und die Glücksleitung 13 heißt, ab jetzt die 6-fache Gewinnchance. 6 Leitungen!
2: Hier ist das Cash-Quiz. Wir sind seit 12 Minuten auf Sendung. Seit 12 Minuten gibt's keinen Gewinner. Das hatten wir so wirklich, also ich glaube noch nie. Ehrlicherweise hatten wir das noch nie. Wenn gerade irgendwer diesen Sender hört, ich weiß, es liegt, glaube ich, echt am Wetter. Die Leute sind auf dem Weg ins Freibad, zum Supermarkt. Wenn irgendwer diesen Sender hört und weiß, was da rauskommt. 6 Leitungen sind jetzt geöffnet für 1000 Euro unter der 0137 90 30 200 0137 90 30 200 50 Cent aus allen deutschen Netzen. Und die Frage, ja, es tut mir leid, aber sie lautet immer noch. Was kommt hier raus?
3: Ein Mann geht in die Stadt. Es kommen ihm 3 Hunde und 4 Frauen mit jeweils 4 Kindern entgegen. Wie viele Beine gehen in die Stadt?
4: Die Sendung ist gleich zu Ende. Ich bin 6 Leitungen sind offen. Woran liegt's? 1000 Euro gibt's. Liegt's am Geld? Dann packe ich nochmal 100. Nee, komm, ich pack 200 oben drauf. Wir machen jetzt wirklich, Leute, 1200 Euro zur freien Verfügung heute Nachmittag noch. An diesem Wochenende ausgeben. Ausgeben. 1200 Euro. Jetzt bitte mal.
2: Weiß nicht, wie lange wir schon keine 1200 Euro hier mehr ausgespielt haben. Seit 13 Minuten läuft diese Sendung, seit 13 Minuten läuft diese Frage und wir haben einfach keinen Gewinner. Das gab's noch nie. Ist irgendwer gerade da? Ist irgendwer gerade nicht im Freibad? Liegt in der Badewanne? Ist im Supermarkt? Ja, bitteschön. 1200 Euro werden rausgehen, garantiert unter der 0137. 90 30 200. Hat irgendwer den Durchblick bei dieser Frage? 0137. 90 30 200, 50 Cent aus allen deutschen Netzen. Daniel meinte 28 Beine. Frau Wieland meinte 52 Beine. Jannis kam auf 54 und Mareike auf 40 Beine. Ein Mann geht in die Stadt. Es kommen ihm 3 Hunde und 4 Frauen mit jeweils 4 Kindern entgegen. Also wie viele Beine gehen denn bitte in die Stadt? So, 11.45 Uhr haben wir es gleich. Die Sendung geht nicht mehr lange.
4: Jeden Augenblick kann es klingeln. So, wer hat's raus? Du? Du? Ich gebe eine Leitung dazu, die 16. Damit ab jetzt die 7-fache Gewinnchance. 7 Leitungen zum Grün. 1.200 Euro, ein Rekordgewinn. Wahnsinn!
2: 7 Studioleitungen sind jetzt geöffnet. 7 Leitungen stehen auf Grün. 7 Leitungen führen ins Studio. 7 Leitungen sind bereit für einen Gewinn von 1.200 Euro. Aber hat jemand die Lösung auf die Frage, bitte? 0137 90 30 200. Bitte können wir das Spiel jetzt zum Ende bringen, bevor die Sendung zu Ende ist, weil die Sendung ist gleich vorbei. 0137 90 30 200. 50 Cent aus allen deutschen Netzen. Ich frage ein letztes Mal bitte die Frage. Ein Mann geht in die Stadt. Es kommen ihm 3 Hunde, 4 Frauen mit jeweils 4 Kindern entgegen. Wie viele Beine gehen in die Stadt?
4: Herrgott, das gibt's doch nicht. So, wer erlöst uns mal? Ey Leute, 1200 Euro. Gibt's doch gar nicht. Komm, ich gebe nochmal 2 Leitungen obendrauf. Die 19 und die 21. Heißt ab jetzt die noch bessere, die 9-fache Gewinnchance. 9 Leitungen führen zu uns. 1200 Euro. Die Sendung ist gleich zu Ende. Wir brauchen jetzt einen Gewinner, eine Gewinnerin.
2: Und es wird auf jeden Fall einen Gewinner geben. Es wird einen Gewinner von 1200 Euro geben. Seit 15 Minuten sind wir on air. Noch kein Gewinner. Das gab's im Cash-Quiz schon wirklich lange nicht mehr. Bitte, ist irgendwer gerade, hat irgendwer diesen Sender an und weiß, was da rauskommt, dann bitte, wir brauchen dich jetzt. Unter der 0137 90 30 200. Ist verstanden? 0137 90 30 200. 50 Cent aus allen deutschen Netzen. Ich hab's verstanden, Jürgen, der Kollege aus der Regie, möchte auch, dass wir so langsam in die Abmoderation gehen. Also es muss jetzt klingeln. Wir brauchen die Lösung, bitte. Ein letztes Mal, bitte Regie, ein letztes Mal die Frage, damit die 1200 Euro jetzt rausgehen können. Was kommt hier raus?
3: Ein Mann geht in die Stadt. Es kommen ihm 3 Hunde und 4 Frauen mit jeweils 4 Kindern entgegen. Wie viele Beine gehen in die Stadt?
4: So, jetzt mal Butter bei die Fische. Wir haben es 11.46 Uhr, Sendung ist gleich zu Ende. Hast du es raus, dann ruf jetzt an. Ich gebe nochmal 2 Leitungen obendrauf. Die 24 und die 25 heißt die 11-fache Gewinnchance. Wenn du es weißt, hast du jetzt die allerbeste Gewinnchance zu 1.200 Euro, die heute noch auf deinem Konto sind.
2: Nach so vielen falschen Antworten, bitte jetzt die Lösung. Bitte komm jetzt zu uns. 11 Leitungen stehen auf Grün. 11 Leitungen sind bereit, getroffen zu werden. 11 Leitungen für 1200 Euro unter der 0137 90 30 200. Diese Sendung hier ist gleich vorbei. Bitte komm jetzt zu uns und löst das Ding bitte jetzt auf. Bitte jetzt in diesem Augenblick. 0137 90 30 200. Es ist noch keiner da. Immer noch keiner da. 0137 90 30 200. 50 Cent aus allen deutschen Netzen. Gibt's keinem, dem bei dieser Frage etwas auffällt. Ein Mann geht in die Stadt. Es kommen ihm 3 Hunde, 4 Frauen mit jeweils 4 Kindern entgegen. Wie viele Beine gehen in die Stadt? Ich soll in die Abschlussmoderation gehen. Bitte, wir brauchen Klingel.
4: Ja, entschuldige, dass ich unterbreche. Es sind die letzten 120 Sekunden, ne? 1200 Euro. Wie viele Beine gehen denn in die Stadt? Herrgott, wenn ein Mann in die Stadt geht. So, pass auf. Ich gebe nochmal 2 Leitungen obendrauf. Die 28 und die 32 heißt die 13-fache Gewinnchance. 120 Sekunden. Es wird garantiert klingeln.
2: Letzte Amtshandlung von uns. Jetzt brauchen wir dich. Letzte Amtshandlung von uns, bevor die Sendung vorbei ist. Es wird einen Gewinner geben. Bitte jetzt. Bitte jetzt. Jetzt. 0137. 90, 30, 200, 0137, 90, 30, 200, 50 Cent aus allen deutschen Netzen. Es sind nicht 28 Beine, wie das Daniel meinte. Es sind auch nicht 52 Beine, wie das die Frau Wieland meinte. Lösung bitte, 1200 Euro werden rausgehen. Wann hat man das Geld nochmal auf dem Konto?
4: Heute Nachmittag. Und Leute, wir haben uns sehr weit aus dem Fenster gelehnt. Ja. Der Chef, der Spielechef macht richtig Ärger für 1200. Egal, 13-fache Gewinnchance, 1200 Euro unter der
2: 0137 90 30 200. Dreht uns die Regie schon den Saft
4: ist
2: ab.
4: So.
2: Also, Sendung ist gleich vorbei. Es wird vorher noch einen Gewinner geben. Du weißt, was rauskommt, wie viele Beine wirklich in die Stadt gehen. Ein letztes Mal die Gewinnernummer und dann die Hoffnung, dass es jetzt klingelt unter der 0137 90 30 200. 1200 Euro werden rausgehen unter der 0137 90 30 200. 250 Cent aus allen deutschen Netzen, keine 60 Sekunden Sendezeit mehr. Ist irgendwer gerade da? Ein Mann geht in die Stadt. Es kommen ihm 3 Hunde, 4 Frauen mit jeweils 4 Kindern entgegen. Also wie viele Beine gehen denn in die Stadt? Es sind 13 Leitungen geöffnet, wir haben keine 50 Sekunden Sendezeit mehr. Regie, nimmt uns gleich vom Sender. Wenn du gleich unsere Stimmen in deinem Telefon hörst, dann bitte lege nicht auf.
4: Boah, Gänsehaut.
2: Musik ist aus. 0137 90 30 200 0137 90 30 200 50 Cent aus allen deutschen Netzen. Was machen wir, wenn noch eine falsche Antwort kommt?
4: Tja, es wird ein Gewinn rausgehen, das garantiere ich.
2: 1200 Euro, wer es raus hat, netto, steuerfrei. Du gewinnst jetzt live im Cash-Quiz 0137 90 30 200 50 Cent aus allen deutschen Netzen. Bitte durchgestellt live mit dem Chance-Button. Wer ist denn da? Hallo? Hallo?
10: Hallo?
2: Ja, deine Lösung bitte.
10: Ja, 2 Beine.
2: Und wie heißt du?
10: Dirk.
2: Dirk, du hast gerade 1200 Euro gewonnen. Dirk, herzlichen Glückwunsch. Dirk. Oh Gott, bleib bitte am...

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4: Schönen Samstag euch. Wir genießen das Wochenende und haben richtig gute Musik für euch im Gepäck. Ich bin Marie und freue mich gleich auf Falco mit Rock Me Amadeus. Und hier ist Robbie Williams mit Angels zum Mitsingen.

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1: Arthur Baker mit The Message is Love by Nostalgie. Donna Summer hat im Jahr 1980 Geschichte geschrieben, denn sie hat einen Grammy für Best Female Rock Vocal Performance gewonnen. Das war deswegen was Besonderes, weil bis dato galt sie als Queen of Disco und auf einmal kommt sie mit so einer Rocknummer um die Ecke und hat damit die Charts erobert. Hier ist Donna Summer mit Hot Stuff. 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

0: Bewegung dort jetzt belohnt werden. Weil sich viele Menschen im Alltag zu wenig bewegen, plant der britische Gesundheitsdienst ein neues Programm. Wer regelmäßig zu Fuß geht, also zum Beispiel im Schnitt so 30 Minuten pro Tag und sich einfach mehr bewegt, könnte dafür künftig kleine Belohnungen bekommen, zum Beispiel in Form von Gutscheinen. Das kann man zum Beispiel über ein Smartphone oder eine Smartwatch verfolgen. Und es soll wirklich nur ein bisschen mehr Bewegung im Alltag sein. Und es muss nicht gleich ein Marathon sein. Schon das bisschen mehr Bewegung im Alltag kann der Gesundheit gut tun, präventiv wirken. Denn Bewegungsmangel ist tatsächlich eins der größten Dinge, die uns und unserer Gesundheit schadet. Im Übrigen muss man ja auch nicht spazieren gehen. Ihr könnt auch einfach tanzen. Und dazu liefern wir euch natürlich die perfekte Playlist. Gleich geht's weiter bei uns.
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Show me the meaning of being lonely. Was für eine Hymne. Also ich habe gerade richtig schön mitgesungen zu den Backstreet Boys. Mehr 80er und die besten 90er für euch bei Nostalgie. Und der nächste Song in unserer Playlist kommt von U2. Komponiert wurde es von The Edge und Bono hat die Lyrics dazu geschrieben. Und da haben sie sich zum allerersten Mal von Gospel inspirieren lassen. Hier ist I Still Haven't Found What I'm Looking For euren Samstag. 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
2: Seid ihr gerade auf dem Weg zum Supermarkt, um den Großeinkauf zu machen? Nehmt uns gerne mit, zum Beispiel auch mit den Kopfhörern dann über unsere kostenlose Nostalgie-App, denn wir haben richtig gute Songs für euch in der nächsten Viertelstunde im Petto, zum Beispiel Destiny's Child mit No No No, ihr allererster großer Hit, und hier sind Bronski Beat mit Small Town Boy. Ich bin Marie und find's richtig schön, dass ihr eingeschaltet habt.

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Jetzt mit einem ganz besonderen Klassiker von Michael Jackson. Mit Heal the World wollte er einen Song schaffen, der die Botschaft von Frieden, Liebe und Zusammenhalt sendet. Und das tut er definitiv. Vor allem können wir den alle wahrscheinlich mitsingen. Also lasst uns von diesem Song inspirieren lassen. Hier ist Heal the World von Michael Jackson bei Nostalgie.

0: Mal, habt ihr schon mal eine Wunschliste erstellt, die Freunde, Familie oder sogar großzügige Fremde sehen konnten? Ich wusste das gar nicht. Es gibt Webseiten wie Wishlister, Wishslate, Giftful oder Wishtender und einige mehr. Und die machen das ganz einfach möglich, alle Wünsche, die man so hat und Artikel, die man sich vielleicht irgendwann mal kaufen möchte, an einem Ort zu sammeln. Und wenn man dann zum Beispiel Geburtstag hat oder jemand einem eine Freude machen möchte, dann kann der auf diese Liste zugreifen und sehen, ha, das wäre doch eine schöne Überraschung. Also egal, ob ihr euch auf einen Geburtstag, Feiertag oder einen anderen besonderen Anlass vorbereitet, diese Plattformen sorgen dafür, dass das Schenken und Beschenktwerden viel unkomplizierter abläuft.
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It's My Life von Talk Talk. Und falls mich hier bei Nostalgie nicht schon längst euer Langzeitgedächtnis angezapft haben, dann spätestens jetzt. Ich kann mir gut vorstellen, dass ihr den Song hier richtig gut mitsingen könnt. Hier sind die Ärzte mit ihrem Klassiker Zu spät. 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

Samstag früher Nachmittag. Vielleicht gehört ihr auch zu denjenigen, die am Samstag eher Spätmittag essen. Schön, dass wir euch begleiten dürfen. Wir haben die perfekte musikalische Untermalung zum Wohlfühlen und Genießen. Gleich David Bowie mit Let's Dance und hier ist Neck mit Laura Nonce. Ich bin Marie. Schön, dass ihr dabei seid.

Danger Zone von Kenny Loggins hier bei Nostalgie. Ich komme immer noch nicht drauf klar, dass aber ja mal zwei Pärchen waren und die wirklich verheiratet waren. Stell mir das so vor, wie sie samstags so am Mittagstisch sitzen und über neue Songs diskutieren oder gemeinsam auf Tour waren. Auf jeden Fall ein ganz außergewöhnliches Leben und eine ganz außergewöhnliche Karriere. Hier sind aber mit Gimme, Gimme, Gimme. 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

0: samstags noch schnell alle Einkäufe erledigen, aber wie cool wäre das, wenn man das auch sonntags machen könnte? Darüber wird gerade wieder diskutiert. Handelsverbände fordern nämlich, dass Geschäfte zukünftig auch häufiger sonntags öffnen dürfen. Denn die sagen, Einkaufen gehört für viele inzwischen auch zur Freizeit und könnte zum Beispiel auch die Innenstädte beleben, vor allem im Zeitalter des Onlinehandels. Bisher gibt es aber dafür keine konkreten Pläne. Die Bundesregierung plant dafür aber, Bäckereien und Bibliotheken längere Öffnungszeiten am Sonntag zu ermöglichen. Und ob jetzt wirklich mehr Sonntagsöffnungen kommen, das warten wir jetzt mal ab. Schließlich freuen sich die Menschen im Einzelhandel auch über einen freien Sonntag.
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Der Song macht aber auch gute Laune. Turn Up the Lights von Nelly Furtado. Ach, so ein kleiner Flashback in die 90er. Tut einfach richtig gut. Und jetzt möchte ich euer inneres Kopfkino anzapfen. Michael Jackson hat damals so ein legendäres Musikvideo geliefert. Bis heute Inspiration für ganz viele Künstler und auch der Song ist einfach Welt. Hier ist Thriller für euren Samstag.

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1: Mit Marie Gomez. Ich hoffe, ihr habt was richtig Schönes vor, ob ihr einen Ausflug macht oder einfach nur schön zu Hause chillt oder euch mit Freunden trefft. Wir liefern euch nur die größten Songs dazu, gleich Amy Grant mit Baby Baby. Und hier ist ein absoluter Klassiker von Barclay James Harvest. Life is for living und das machen wir heute auch.

UB40 für euer entspanntes Wochenende bei Nostalgie mit Red Red Wine. Absolutes Sommerfeeling. Und hier kommt gleich der nächste Sommersong, und zwar von Enrique Iglesias. Und ich finde, der macht ganz vieles richtig. Über sein Privatleben weiß man wirklich wenig, nur dass er mittlerweile schon seit Jahrzehnten mit der ehemaligen Tennisspielerin Anna Kournikova zusammen ist und mittlerweile sogar 4 Kinder hat. Ihr jüngster Sohn Romeo kam Ende letzten Jahres zur Welt. Hier ist er mit Could I Have This Kiss Forever zusammen mit Whitney Houston. 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

0: schönen Samstag euch. Ich hoffe, ihr habt ein entspanntes Wochenende und könnt euch von eurem Beruf erholen. Und trotzdem hoffe ich, dass ihr den mögt. Denn tatsächlich scheint uns unser Job mehr zu verändern als die Geburt eines Kindes. Zu diesem Ergebnis kam eine Überblicksstudie von 2023, die untersucht hat, welche Lebensereignisse am stärksten auf unsere Persönlichkeit wirken. Und da kam eben raus, dass unser Beruf uns charakterlich nachhaltig prägt.
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entspannt kann ein Song bitte sein? Enya mit Orinoco Flow, der perfekte Song für euer Wochenende. Ihr habt Nostalgie und wir versorgen euch mit nur den größten Songs. Und wenn ihr auf nostalgie-radio.de geht, dann könnt ihr mit unseren Streams sogar euer Lieblingsjahrzehnt hören. Das sind zum Beispiel die 80er. Dann habe ich jetzt für euch Camouflage mit The Great Commandment. Oder ihr schaltet auf unseren 80s Stream.

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4: Marie Gomez hier für euch am Start. Wann habt ihr das letzte Mal so ein bisschen vor euch hingetanzt? Könnt ihr gleich tun, und zwar zu Cool and the Gang mit Get Down On It. Ein absoluter gute Laune-Song für euren Samstag. Und hier ist Alize mit Moi Lolita. Habt ihr garantiert auch schon ein bisschen länger nicht gehört.

Back in the High Life Again von Steve Winwood. Bei uns gibt's Good Vibes Only. Und ich kann einfach nicht glauben, dass der Song, den ich euch als nächstes spiele, nächstes Jahr entspannte 50 Jahre alt wird. Ich finde, er klingt einfach so zeitlos. Hier ist Chicago mit If You Leave Me Now. 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

0: Wann merkt man eigentlich, dass man alt wird? Wenn der heißgeliebte Laptop, den man zugegebenermaßen schon seit ein paar Jahren verwendet, auf einmal als Vintage gilt. Apple hat nämlich mehrere Produkte auf seine Vintage-Liste gesetzt. Folgende Produkte werden jetzt als veraltet klassifiziert und umfassen unter anderem das iPhone 6, MacBook Pro und das MacBook Air aus dem Jahr 2015, das iPad Mini 4 und andere Modelle des iMac. Geräte auf dieser Vintage-Liste erhalten nur noch eingeschränkten Support und Service. Davon kann ich ein Liedchen singen. Mein Gerät ist schon aus dem Jahr 2011. Wahrscheinlich könnte man uns auch schon als Vintage bezeichnen, soll uns aber nicht stören, denn der Vorteil ist, wir haben jede Menge Lebenserfahrung, oder?
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Spice Up Your Life von den Spice Girls. Das gibt richtige 90er-Vibes. Ja, und wir bei Nostalgie, wir liefern euch wirklich nur die größten Songs und die haben meistens ziemlich viel Tiefe und verraten auch, wie persönlich es unsere Stars. Kevin Cronin hat während der Ehe herausgefunden, dass seine Frau Denise, bevor sie verheiratet waren, fremdgegangen ist. Das musste er verarbeiten und hier ist das Ergebnis. Hier ist Keep On Loving You von REO Speedwagon. 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
7: Mit Marie Gomez. Hi, schön, dass ihr dabei seid. Ja, als altes Kind der 90er freue ich mich sehr auf die nächste Viertelstunde. Wir haben nämlich nicht nur mehr 80er, sondern auch die besten 90er für euch. Gleich Raymond mit Supergirl zum Mitsingen und Wohlfühlen. Und hier sind Daryl Hall und John Oates mit Maneater.

Der Song macht halt immer noch richtig Spaß. Like a Prayer von Madonna bei Nostalgie. Und jetzt gibt's eine Hommage an den Disco-Sound der 70er und zwar von keinem geringeren als Robbie Williams. Einer seiner erfolgreichsten Songs hier ist Supreme, absoluter Ohrwurm. 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

0: Eine interessante Initiative aus Großbritannien könnte vielleicht auch eine Idee für Deutschland sein. Und zwar soll Bewegung dort jetzt belohnt werden. Weil sich viele Menschen im Alltag zu wenig bewegen, plant der britische Gesundheitsdienst ein neues Programm. Wer regelmäßig zu Fuß geht, also zum Beispiel im Schnitt so 30 Minuten pro Tag und sich einfach mehr bewegt, könnte dafür künftig kleine Belohnungen bekommen. Zum Beispiel in Form von Gutscheinen. Das kann man zum Beispiel über ein Smartphone oder eine Smartwatch verfolgen. Und es soll wirklich nur ein bisschen mehr Bewegung im Alltag sein. Und es muss nicht gleich ein Marathon sein. Schon das bisschen mehr Bewegung im Alltag kann der Gesundheit gut tun, präventiv wirken. Denn Bewegungsmangel ist tatsächlich eins der größten Dinge, die uns und unserer Gesundheit schadet. Im Übrigen muss man ja auch nicht spazieren gehen. Ihr könnt auch einfach tanzen. Und dazu liefern wir euch natürlich die perfekte Playlist. Gleich geht's weiter bei uns.
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All Night Long von Lionel Richie bei Nostalgie. Nach wie vor einer der schönsten Songs der 80er. Ja, und wir machen wieder unser Schatzkästchen auf für einen Song, den ihr garantiert schon länger nicht gehört habt. Und zwar von Sydney Youngblood aus dem Jahr 1989. Der deutsche Amerikaner hat damit einen richtig schönen Dance-Pop-Song auf den Weg gebracht. Synthesizer inklusive, ganz typisch für diese Zeit. Hier ist If Only I Could. 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
1: Hey, danke fürs Einschalten. Es ist ziemlich genau 18 Uhr und hier gibt's die größten Party-Songs am Samstagabend. Da heizt der Grill fast wie von allein bei No Mercy, Where Did You Go, Alpha Will und jetzt ATC, Around the World. Danke fürs Einschalten.

drei Jungs mit einem der bekanntesten Songs der 90er. No Mercy, Where Did You Go? Zahl 3 scheint so ein bisschen wie ein Erfolgsrezept zu sein. Mehr Leute braucht's nicht für einen großen Hit. Haben Anfang der 80er auch die Jungs von Trio bewiesen und Mädels, weil Nena... Wer steckt dahinter? Nena, Falco und Peter Schilling. Die wahrscheinlich bekanntesten, erfolgreichsten Künstler der neuen deutschen Welle, der NDW. Die Nummer, ihr größter Hit und ganz wichtig, kein Blödelsong, wie sie es selbst so schön formuliert haben. Das ist Da Da Da bei Nostalgie. Immer die größten Partysongs am Samstagabend. Dreht das Radio auf.

0: Sommersonne 30 Grad. So gefällt uns der Samstag. Dazu nur die größten Party-Songs. Gleich mit dem Sound der 90er von Diana King. Shy Guy. Den liebe ich. Classic Rock auch am Start. Die Dire Straits und Amy Stewart mit Knock on Wood. Das ist der Sound bei Nostalgie am Samstagabend.
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Diana King. 90er-Ikone oder wie sich Diana mittlerweile selbst auf Social Media beschreibt, ein nicht-binärer, queerer, jamaikanischer, sehr bekannter Künstler, der vielleicht nicht unbedingt reich ist, aber auf jeden Fall berühmt. Tschüss. Letzteres bestimmt auch für die Jungs vom Ramdo Project, bei denen ich mich immer noch frage, warum sie nicht Triple C oder die Chrises genannt haben. Weil das wäre der perfekte Bandname gewesen für Chris Bran, Chris Clark und Chris Udo. King of My Castle, jetzt hier bei Nostalgie.

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1: Irgendwas um 19 Uhr. Gut, schönen Abend. Immer genau da, wo ihr uns braucht, mit dabei haben. Über die kostenlose Nostalgie-App bitte abholen im App-Store eures Vertrauens. Da macht die Gasse die Runde. Vielleicht die letzte des Samstagabends direkt noch mehr Spaß. Großes Kino, gleich mit Cher nach Musical Youth. Und zum Reinstarten DJ Sammy mit Heaven.

Yeah, mit The Shoop Song hier bei Nostalgie. Eigentlich ein Mary Clayton Song aus den 60ern und Anfang der 90er dann für den Mermaids Film nochmal neu aufgenommen. Nicht zu vergessen an der Stelle das grandiose Musikvideo mit Jair, Winona Ryder und Christine Ricci. So viele Stars in einem Video schafft heute nicht mal Taylor Swift. Party hard am Samstagabend. Electric Light Orchestra jetzt. Rock and Roll is King. Hier ist Nostalgie.

Schönen Samstagabend. Nostalgie hier mit guten Nachrichten. Die Deutschen leben länger, hat das Statistische Bundesamt rausgefunden. Letztes Jahr wurden Frauen im Schnitt 83,6 Jahre alt, Männer 79,1. Ich hoffe, das gilt auch für den Rest der Welt. Dann sind uns nämlich noch mindestens 30 Jahre Backstreet Boys garantiert. Die Jungs sagen selber immer wieder, wir hören niemals auf. Quit playing games with my heart gibt's für euch gleich, für uns gleich nach Michael zum Zambello und zum Reinstarten. Die 70er lassen grüßen mit Fleetwood Mac. Don't stop. Nostalgie hier.

oft habe ich den Song lautstark mitgegrölt. Nostalgie am Samstagabend, die Backstreet Boys. Langsam wird's für die Jungs echt ernst. Nächsten Donnerstag startet ihre Residency im legendären Sphere in Las Vegas. 21 Auftritte. Nacheinander, mehr oder weniger. Dann geht's weiter direkt für 10 Konzerte zu uns nach Deutschland, auch nach Düsseldorf. Ihre einzigen Europa-Auftritte dieses Jahr. Den Urlaub danach haben sie sich, würde ich behaupten, mehr als verdient. Und wir genießen unseren Samstagabend mit den größten Party-Songs. Jetzt Alice DJ, Better Off Alone, hier bei Nostalgie.

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1: Guten Abend. Genießen wir doch zusammen unseren Soundtrack fürs Wochenende. Den gibt's hier bei Nostalgie. Es ist 20 Uhr und bevor ich fürs Fortgehen fertig macht, vorglüht oder mit dem Auto noch weiter fahren müsst, dreht das Radio auf. Hier ist euer Soundtrack. Depeche Mode, Just Can't Get Enough, Duran Duran. Und die 90er kommen jetzt mit Mark O. Love Song.

mit Nostalgie durch den Samstagabend. Wir sagen alles Gute nachträglich an Vince Clark. Vor ein paar Tagen 66. Geburtstag und auch wir feiern ihn. Just Can't Get Enough, sein letzter Depeche Mode Song, bevor er und die Band getrennte Wege gegangen sind damals. Getrennte Wege ist auch bei ihm hier ein gutes Stichwort. Robbie Williams, 30 Jahre ist er mittlerweile, ist es her, dass er Take That verlassen hat und die Notfallseelsorgen-Hotlines geglüht haben. Ja. War eine harte Zeit für die Fans. Und heute sind wir doch uns alle einig und ganz froh drüber, dass er eigene Wege gegangen ist. Sonst hätte es Songs wie den hier nie gegeben. Let me entertain you bei Nostalgie. Robbie Williams.

Ich hoffe, ihr lasst es krachen am Samstagabend, nur vielleicht nicht ganz so heftig wie die Crew von einem British Airways Flieger. Die hätten die Tage eigentlich mit ihren über 300 Passagieren von der Karibik zurück nach London fliegen sollen. Daraus wurde nichts, weil das Bordpersonal zu betrunken war. Warum wundert mich das nicht, dass es ein British Airways Flieger war? Bei dem Personalgespräch danach hätte ich gerne mal Mäuschen gespielt. Barbados, das neue Mallorca. Hey, genießt den Samstag gleich mit Casino, danach Duane Ross am Start und Hong Kong Syndicate ist jetzt mit Concrete and Clay. Hier ist Nostalgie.

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